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2: Im Studio Holger Dilk. Schönen guten Morgen. Die Klimakrise ist heute das große Thema bei der Kabinettsklausur der Bundesregierung. Die Koalition berät unter anderem, wie man am besten mit den Folgen umgeht. Gestern ging es schon um die wirtschaftliche Lage in Deutschland. Da will die Regierung Tempo machen, um mehr Wachstum hinzubekommen. Die Politikwissenschaftlerin Andrea Römmele sagte in der ARD:
3: Die Kabinettsklausur kann auf jeden Fall einen positiven Neuanfang jetzt in den Herbst hineinsetzen. Also Geschlossenheit, Handlungsfähigkeit demonstrieren. Und das ändert ja dann schon etwas auch an der Stimmung beziehungsweise auch an dem Zutrauen, das wir in diese Regierung haben.
2: Schwarz-Rot diskutiert darüber, wie die geplante Zuckersteuer aussehen soll. Die Unions gegen die SPD-Pläne, wonach etwa auch Zero-Getränke und Säfte besteuert werden sollen. Der Vorwurf der Union, es geht nicht um Gesundheit, sondern nur ums Geld. SPD-Finanzminister Lars Klingbeil sieht das anders und sagte bei NTV:
4: Das Ziel ist doch klar. Wir sehen, dass wir unsere Kinder schützen müssen, dass wir das Gesundheitssystem stärken müssen. Das ist in vielen anderen Ländern passiert. Das machen wir hier auch. Und ich kann Ihnen aus den Gesprächen, glaube ich, sagen, dass da auch die ganze Bundesregierung dahinter steht. Das ist etwas, was wir auf den Weg bringen. Und das ist doch richtig, um unsere Kinder zu schützen, um dafür zu sorgen, dass man in Deutschland gesünder lebt. Dafür ist eine solche Steuer dann noch richtig.
2: In der Slowakei hat die Polizei einen Brandanschlag auf eine Drohnenfabrik verhindert. 3 Verdächtige wurden festgenommen, einer davon in Deutschland. Laut Polizei hätten bei dem Anschlag rund 70 Beschäftigte gefährdet werden können. Die Ermittler beschlagnahmten unter anderem eine große Menge Brandgemisch. Im Fall des geheimen Waffendepots bei Berlin gibt es neue Details. Laut Spiegel soll der Tatverdächtige für russische Geheimdienste gearbeitet haben. Der 24-Jährige wird verdächtigt, Anschläge und Sabotage in NATO-Staaten vorbereitet zu haben. Er sitzt in Rumänien in Untersuchungshaft. US-Country-Sängerin Dolly Parton ist tot. Sie wurde 80 Jahre alt. Wegen gesundheitlicher Probleme hatte sie zuletzt Auftritte absagen müssen. Zu Partons größten Hits gehören Jolene und 9 to 5.
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5: Mit KI-Support. Nebel gibt es am Morgen stellenweise, dazu mal viele Wolken, mal ist es klarer. In der Mitte kann anfangs noch Regen runterkommen und Richtung Osten weiterziehen, sonst bleibt es meist trocken. An den Alpen kommt am Anfang auch mal ein Schauer runter. Später am Tag werden es 20 bis 29 Grad, am Abend kann es vereinzelt Gewitter geben. Morgen wird es nochmal heiß, maximal knapp 34 Grad und im Westen kracht es später eher mit kräftigen Gewittern.

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2: Im Studio Holger Dilk, schönen guten Morgen. Tag 2 der Kabinettsklausur der Bundesregierung. Hauptthema ist heute das Klima. Die Koalition berät, wie man sich am besten gegen Hitze, Dürre und Co. aufstellt. Gestern hatte Kanzler Merz seine Minister bereits angemahnt, die angeschobenen Reformen zügig umzusetzen. Und die Liste ist lang. Die Politikwissenschaftlerin Andrea Römmele sagte in der ARD:
3: Ich gehe davon aus, dass, was die Rente anbelangt, dass man das relativ zügig versucht umzusetzen. Hier liegt der Bericht der Rentenkommission vor. Was die Einkommensteuer anbelangt, so muss hier noch nachgearbeitet werden. Und auch bei der Pflege- und Gesundheitsreform, wir haben ja einen neuen Gesundheitsminister, gibt es noch Stellschrauben, an denen gedreht wird.
2: Die Koalition diskutiert über die geplante Zuckersteuer. Aus der Union gibt es scharfe Kritik an den aktuellen SPD-Entwürfen. Demnach sollen etwa auch Siroprodukte, Säfte oder auch Hafermilch besteuert werden. Erklärtes Ziel der Steuer ist, neben mehr Einnahmen für den Staat, auch, dass Hersteller dazu gebracht werden, weniger Zucker zu verwenden. Der Ernährungsexperte Volker Manz sagte bei NTV:
4: Flüssiger Zucker ist quasi das, was dem Stoffwechsel gar nicht gut tut, weil es ist sehr energiereich, aber nährstoffarm. Und deswegen spricht man auch hier von leeren Kalorien. Und dieser Zucker kann im Übermaß natürlich zu Übergewicht, zu Diabetes Typ 2, zu Karies, aber auch zu Herz-Kreislauf-Erkrankungen führen. Und das ist natürlich nicht wünschenswert.
2: Das Klimaphänomen El Niño macht sich in Zentralamerika immer heftiger bemerkbar. Nach Honduras haben jetzt auch Panama und El Salvador Dürrealarm ausgerufen. Alle Länder leiden unter extremer Trockenheit. Auch der Schiffsverkehr im Panama-Kanal musste schon eingeschränkt werden. Der Handelsstreit zwischen Kanada und den USA eskaliert weiter. Die kanadische Regierung hat jetzt Vergeltungszölle im Wert von 20 Milliarden Dollar angekündigt. Am Wochenende waren Verhandlungen zwischen den USA und Kanada gescheitert. Daraufhin verhängten die USA Strafzölle gegen den Nachbarn. Die Musikwelt trauert um Dolly Parton, die im Alter von 80 Jahren gestorben ist. Parton wurde mit Hits wie Jolene oder 9 to 5 weltberühmt. Außerdem sorgte sie mit ihrer Imagination Library dafür, dass Millionen Bücher kostenlos an Kinder ausgegeben wurden.
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5: Mit KI-Support. Mal mehr, mal weniger Wolken gibt es heute Morgen. Dazu stellenweise Nebel und in der Mitte vereinzelt Regen. Richtung Alpen kommen anfangs auch noch einzelne Schauer runter. Später lockert das öfter auf und es bleibt meist trocken. Am späten Nachmittag sind im Westen und in den Bergen im Süden vereinzelt Schauer und Gewitter drin. Dazu Höchstwerte von 20 bis 29 Grad. Morgen erst mehr Wolken im Westen, später teils kräftige Gewitter, maximal knapp 34 Grad.

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2: Im Studio Holger Dilk. Schönen guten Morgen. In der Bundesregierung droht ein Streit über die Zuckersteuer. Die Pläne von SPD-Finanzminister Klingbeil schießen über das Ziel hinaus, finden einige Unionspolitiker. Mehr von Tim Britztrupp.
3: Die Zuckersteuer soll offenbar auch auf Milchalternativen wie Hafer- oder Mandeldrinks ausgeweitet werden. Selbst zuckerfreie Zero-Getränke sollen mit 26 Cent pro Liter besteuert werden. CSU-Landwirtschaftsminister Reiner droht mit einem Veto. Klingbeil verteidigt seine Pläne und wehrt sich gegen den Vorwurf, mit der Ausweitung mehr Geld machen zu wollen. Er sagte bei NTV, es gehe nicht um den Haushalt, sondern um den Gesundheitsschutz.
2: Die Klimakrise ist heute das große Thema bei der Kabinettsklausur der Bundesregierung. Die Koalition berät unter anderem, wie man am besten mit den Folgen umgeht. Gestern ging es schon um die wirtschaftliche Lage in Deutschland. Da will die Regierung Tempo machen, um mehr Wachstum hinzubekommen. Die Politikwissenschaftlerin Andrea Römmele sagte in der ARD.
4: Die Kabinettsklausur kann auf jeden Fall einen positiven Neuanfang jetzt in den Herbst hineinsetzen. Also Geschlossenheit, Handlungsfähigkeit demonstrieren. Und das ändert ja dann schon etwas auch an der Stimmung beziehungsweise auch an dem Zutrauen, das wir in dieser Regierung haben.
2: Im Fall des geheimen Waffendepots bei Berlin gibt es neue Details. Laut Spiegel soll der Tatverdächtige für russische Geheimdienste gearbeitet haben. Der 24-Jährige wird verdächtigt, Anschläge und Sabotage in NATO-Staaten vorbereitet zu haben. Er sitzt in Rumänien in Untersuchungshaft. In der Slowakei hat die Polizei einen Brandanschlag auf eine Drohnenfabrik verhindert. 3 Verdächtige wurden festgenommen, einer davon in Deutschland. Laut Polizei hätten bei dem Anschlag rund 70 Beschäftigte gefährdet werden können. Die Ermittler beschlagnahmten unter anderem eine große Menge Brandgemisch. US-Country-Sängerin Dolly Parton ist tot, sie wurde 80 Jahre alt. Wegen gesundheitlicher Probleme hatte sie zuletzt Auftritte absagen müssen. Zu Partons größten Hits gehören Jolene und 9 to 5.
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5: Mit KI-Support. Mal mehr, mal weniger Wolken gibt es heute Morgen. Dazu stellenweise Nebel und in der Mitte vereinzelt Regen. Richtung Alpen kommen anfangs auch noch einzelne Schauer runter. Später lockert das öfter auf und es bleibt meist trocken. Am späten Nachmittag sind im Westen und in den Bergen im Süden vereinzelt Schauer und Gewitter drin. Dazu Höchstwerte von 20 bis 29 Grad. Morgen erst mehr Wolken im Westen, später teils kräftige Gewitter, maximal knapp 34 Grad.

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2: Und damit hallo und herzlich willkommen zur 33. Ausgabe von C60 mit Musik, die früher wirklich im Radio lief. Im April des Jahres 1979, da habe ich die Musiktitel auf unserem heutigen Band aus dem Radio mitgeschnitten, vermutlich mal wieder aus dem Vormittagsmagazin des NDR, aber heute habe ich keine besonderen Erinnerungen mehr an die Sendungen und auch nicht daran, wer diesen Titel hier damals gespielt hat.

Yannis Markopoulos heißt dieser Herr, Sänger und Komponist ist er und er wurde auf Kreta geboren. 1977 schrieb er die Musik zu der achteiligen BBC-Fernsehserie Who Pays the Ferryman und Anfang 1978 erreichte er mit der Aufnahme des Titelsongs die Nummer 11 in den Singlecharts in England. Ob die Serie damals auch im deutschen Fernsehen zu sehen war, weiß ich nicht. Ich habe zumindest keinen deutschen Sendetitel in Erfahrung bringen können. 1979 erschien mit der Rock'n'Roll Revival Show das vierte Album von Rudolf Rock und den Schockern. Und dieser Titel hier wurde damals daraus als Single ausgekoppelt. Es geht um Dieter.

0: Ein Instrumentaltitel aus Kanada, der laut Coveraufdruck in den dortigen Charts die Nummer 1 erreichte. Bei uns kam der Titel im April des Jahres 1979 in die Charts und erreichte später die Nummer 12. Das war Frank Mills und der Music Box Dancer, von dem auch eine Vokalversion von Marion Merz erschien. Elke Best kam aus Duisburg und hatte Mitte der 70er Jahre immerhin 2 Verkaufshits in Deutschland. Diese Platte erschien im Januar 1979, war aber leider kein Hit. Es ist die deutsche Version von Last Time I Saw Her, geschrieben von Michael Messer und Pam Sawyer. Der Titel wurde als Last Time I Saw Him offenbar im Original 1973 von Diana Ross aufgenommen und lief im April 1979 in dieser deutschen Version im Radio. Hier ist Elke Best und Du bist der Größte.
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Wir hörten von diesem Titel in dieser Reihe bereits die deutsche Version von Cindy und Bert. Dies hier war das Original von Frankie Miller aus Glasgow in Schottland. Anfang 1979 erreichte er damit in den deutschen Singlecharts die Nummer 5. Das war der Hit Darling. Und jetzt der erste Hit bei uns für Jürgen Drews. Der erreichte 1972 die Nummer 37 und da heißt, dieser Tag hat so vieles verändert.

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Ray Stevens aus Clarksdale in Georgia war der Mensch hinter dieser Aufnahme, veröffentlicht im Jahre 1976. Das waren Hen House 5 Plus 2 und In the Mood. Und der Titel erreichte die Nummer 40 in den Singlecharts in Amerika. Und jetzt eine selten gehörte Version von Spanish Eyes.

Bert Kempfert hat den Titel geschrieben, Freddy hat ihn aufgenommen, aber den Welthit damit hatte Al Martino. Das war 1967 sein größter Hit bei uns. Diese Fassung entstand im Dezember 1973 für das Album Good Times von Elvis Presley und lief im Frühjahr 79 im Radio. Das war seine Version von Spanish Eyes. 1974 erschien auch die nächste Platte, die befand sich für 10 Wochen auf der Nummer 1 in den deutschen Singlecharts. Der größte Hit für George McRae und der heißt Rock Your Baby.

Einmal mehr Gudrun Kramer aus Oldenburg in diesem Programm, diesmal mit ihrem zweiten Verkaufshit aus Deutschland. Der Titel erreichte im Jahre 1976 die Nummer 48 und er heißt Hier ist das Leben, geschrieben von Joachim Haider und Christian Heilburg. Das war Sue Kramer. Olivia Newton-John hatte insgesamt 22 Hits bei uns in den diversen deutschen Singlecharts. Dieser gehörte nicht dazu, der erreichte aber im Jahre 1977 die Nummer 1 in den Easy Listening Charts in Amerika. Es geht um Sam.

Ein Nummer 1 Hit in Amerika und Kanada im Jahre 1974 für das Love Unlimited Orchestra, die Begleitband von Barry White, der den Titel auch geschrieben und produziert hat. Das war Love's Theme, das war das Thema der Liebe. Howard Carpendale gewann im Jahre 1970 den deutschen Schlagerwettbewerb in Mainz mit dem Titel, der sein erster Top-Ten-Hit bei uns wurde. Es geht um das schöne Mädchen von Seite 1.

Zweimal Filmmusik auf meiner alten Kassette. Zunächst der Titel, den wir gerade hörten, nämlich die Musik aus dem Film Morgens um sieben ist die Welt noch in Ordnung von James Last aus dem Jahre 1968. Und jetzt die berühmte Musik aus dem Film Spiel mir das Lied vom Tod von Ennio Morricone aus demselben Jahr.

Bob Dylan hat diesen Titel geschrieben. Diese Aufnahme stammt aus dem Jahre 1966 von der Gruppe Them und war 1974 in dem Fernsehfilm Die Rocker zu hören, wurde wieder veröffentlicht und erreichte die Nummer 13 in den deutschen Singlecharts. Das war der Titel It's All Over Now, Baby Blue. So und zum Schluss noch die deutsche Fassung von Guy Mardels Na Vous Jamais.

Im Jahre 1965 erreichte Guy Mardell beim Eurovision Song Contest mit diesem Titel den dritten Platz. Diese deutsche Version kam von der Grand Prix-erfahrenen Holländerin Corrie Brocken und war 1965 ihr letzter Hit bei uns. So ist die Liebe, Mon Ami, erreichte die Nummer 32. Tja, und das war's dann für die 33. Ausgabe von C60. Die nächste Ausgabe folgt in einer Woche. Und bis dahin sage ich Tschüss.

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2: Im Studio Holger Dilk, schönen guten Tag. In der Bundesregierung droht ein Streit über die Zuckersteuer. Die Pläne von SPD-Finanzminister Klingbeil schießen über das Ziel hinaus, finden einige Unionspolitiker. Mehr von Tim Britztrup.
3: Die Zuckersteuer soll offenbar auch auf Milchalternativen wie Hafer- oder Mandeldrinks ausgeweitet werden. Selbst zuckerfreie Zero-Getränke sollen mit 26 Cent pro Liter besteuert werden. CSU-Landwirtschaftsminister Rainer droht mit einem Veto. Klingbeil verteidigt seine Pläne und wehrt sich gegen den Vorwurf, mit der Ausweitung mehr Geld machen zu wollen. Er sagte bei NTV, es gehe nicht um den Haushalt, sondern um den Gesundheitsschutz.
2: Tag 2 der Kabinettsklausur der Bundesregierung. Hauptthema ist heute das Klima. Die Koalition berät, wie man sich am besten gegen Hitze, Dürre und Co. aufstellt. Gestern hatte Kanzler Merz seine Minister bereits angemahnt, die angeschobenen Reformen zügig umzusetzen. Und die Liste ist lang. Die Politikwissenschaftlerin Andrea Römmele sagte in der ARD.
4: Ich gehe davon aus, dass, was die Rente anbelangt, dass man das relativ zügig versucht umzusetzen. Hier liegt der Bericht der Rentenkommission vor. Was die Einkommensteuer anbelangt, so muss hier noch nachgearbeitet werden. Und auch bei der Pflege- und Gesundheitsreform, wir haben ja einen neuen Gesundheitsminister, gibt es noch Stellschrauben, an denen gedreht wird.
2: Im Fall des geheimen Waffendepots bei Berlin gibt es neue Details. Laut Spiegel soll der Tatverdächtige für russische Geheimdienste gearbeitet haben. Der 24-Jährige wird verdächtigt, Anschläge und Sabotage in NATO-Staaten vorbereitet zu haben. Er sitzt in Rumänien in Untersuchungshaft. In der Slowakei hat die Polizei einen Brandanschlag auf eine Drohnenfabrik verhindert. 3 Verdächtige wurden festgenommen, einer davon in Deutschland. Laut Polizei hätten bei dem Anschlag rund 70 Beschäftigte gefährdet werden können. Die Ermittler beschlagnahmten unter anderem eine große Menge Brandgemisch. Musikstars würdigen die verstorbene Country-Ikone Dolly Parton. Taylor Swift sagte, eine Welt ohne Dolly fühlt sich nicht real an. R&B-Sängerin Beyoncé schreibt auf ihrer Website, du warst der Maßstab, der Nordstern, kühn und brillant. Parton war gestern im Alter von 80 Jahren gestorben.
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5: Mit KI-Support. Viele Wolken gibt es heute Vormittag. Ab und zu fällt auch mal etwas Regen. Später lockert das dann wieder auf. Im Laufe des Tages mischen Sonne und Wolken mit. Meist bleibt es trocken. Nur an den Alpen kann am späten Nachmittag auch mal ein Schauer oder Gewitter auftauchen bei 20 bis 29 Grad. Morgen erst oft sonnig. Später steigt im Westen die Gewittergefahr. Maximal knapp 34 Grad.

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2: Im Studio Holger Dilk, schönen guten Tag. Bei Volkswagen gehen die Betriebsversammlungen zu den Sparplänen weiter. Konzernchef Blume besucht die Werke in Zwickau und Emden. Mehr von Anne Brauer.
3: Die beiden Werke stehen genauso auf der Kippe wie die Standorte Hannover und Neckarsulm. Die Bild-Zeitung berichtet aber, dass es für Emden wohl einen Rettungsplan gibt. Das Werk soll auf Rüstung umstellen und in Zukunft Drohnen und schwere Militärlastwagen bauen. Die Sparpläne hatten zuletzt für viel Unruhe bei dem Autobauer gesorgt. Bis kommenden Montag erklärt sich der Vorstand auf insgesamt 9 Betriebsversammlungen dazu.
2: An Tag 2 der Kabinettsklausur geht es heute unter anderem um den Hitzeschutz. Konkrete Beschlüsse werden in Neu-Hardenberg aber nicht erwartet. Mehr von Tim Pritztrup.
4: Schwarz-Rot will Konsequenzen aus der Hitzewelle ziehen. Erstmal soll aber die Lage analysiert werden. Bei den Grünen sorgt das für Kopfschütteln. Parteichefin Brandner sagte dem Redaktionsnetzwerk Deutschland, dass die Klimakrise Handeln erfordert, wissen wir seit Jahren, nicht erst seit diesem Sommer. Weitere Schwerpunktthemen der Kabinettsklausur sind die Stärkung des Wirtschaftsstandorts Deutschland und die Bedrohung vor allem durch Drohnen.
2: 1,5 Wochen vor der Landtagswahl in Sachsen-Anhalt kommt es heute zum Schlagabtausch zwischen CDU und AfD. Ministerpräsident und CDU-Spitzenkandidat Schulze trifft in einem Fernsehduell auf AfD-Herausforderer Ulrich Siegmund. Die AfD liegt in Umfragen klar vorne und kann möglicherweise sogar alleine regieren. Immer mehr Menschen wollen einen Doktortitel machen. Im vergangenen Jahr waren laut Statistischem Bundesamt über 216.000 Menschen in einem laufenden Promotionsverfahren. Das ist ein Plus von fast 2%. Die meisten Doktoranden gibt es rund um den Fachbereich Medizin. 3,5 Wochen vor dem Start des Oktoberfests in München werden ab heute die Fahrgeschäfte aufgebaut. Dafür wird der Bereich um die Theresienwiese jetzt auch für Fußgänger und Radfahrer gesperrt. Die ersten Aufbauarbeiten sind schon Ende Juni losgegangen, fast 3 Monate vor dem traditionellen Fassanstich.
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5: Mit KI-Support. Viele Wolken gibt es gerade von Ostwestfalen bis Sachsen. Ab und zu regnet es auch noch ein bisschen. Das lässt aber nach und später lockert es freundlicher auf. Sonst bleibt es meist trocken mit Sonne und Wolken. Dazu maximal 20 bis 29 Grad. Morgen wird es dann richtig heiß mit bis zu 34 Grad. Und im Westen können zum späten Nachmittag kräftige Gewitter aufziehen.

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2: Im Studio Holger Dilk, schönen guten Tag. Die geplante Zuckersteuer soll nicht auf Zero-Getränke ausgeweitet werden. Das hat Finanzminister Klingbeil jetzt klargestellt. Mehr von Tim Britztrup.
3: Auf Instagram schreibt er, dass eine Zuckersteuer auf zuckerfreie Getränke keinen Sinn ergibt. Da mache er nicht mit. Der SPD-Politiker liefert auch gleich eine Erklärung mit, wie es zu der Verwirrung kommen konnte. Demnach ist ein Papier mit dem Arbeitsstand der Debatte durchgesickert. Dabei handelt es sich aber nur um eine Art Ideenaustausch, aber nicht um eine politische Entscheidung. Die vermeintliche Steuer auf Zero-Getränke hatte unter anderem beim Koalitionspartner Union für Aufregung gesorgt.
2: Bei Volkswagen brodelt es weiter. Konzernchef Blume besucht heute die Werke in Emden und Zwickau. Alles andere als Wohlfühltermine, denn beide Werke stehen auf der Kippe. Anne Brauer.
4: Ja, und an beiden Standorten erwarten die Beschäftigten natürlich Klartext von Blume. Bei der Betriebsversammlung in Wolfsburg allerdings war gestern davon nicht viel zu merken. Die Kritik von Betriebsratschefin Cavallo fiel dementsprechend vernichtend aus. Oliver Blume hat seine Chance verpasst, zu sagen, was ist, meint sie. Und auch von der IG Metall heißt es, viel geredet und wenig gesagt. Volkswagen steckt wie die gesamte deutsche Autobranche in der Krise. Zigtausende Arbeitsplätze sind in Gefahr.
2: Deutschland nimmt immer mehr Geld für die Erbschafts- und Schenkungssteuer ein. Im vergangenen Jahr waren es laut Statistischem Bundesamt 21,4 Milliarden Euro, ein neuer Rekord. Ein Grund dafür ist, dass sich die Steuersätze bei großen Vermögensübertragungen von mehr als 20 Millionen Euro mehr als verdoppelt haben. In Köln ist die weltgrößte Gaming-Messe Gamescom gestartet. Erstmal nur für Fachpublikum, ab morgen ist sie dann für alle geöffnet. In diesem Jahr sind 1600 Aussteller am Start, darunter die großen Spieleentwickler wie Microsoft oder Sony. Das Social-Media-Verbot in Australien verpufft nahezu wirkungslos. Laut Datenanalyse werden TikTok und Instagram fast so stark wie vor dem Verbot genutzt. Die Alterssperren können offenbar ohne große Probleme umgangen werden.
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5: Mit KI-Support. Viele Wolken gibt es gerade von Ostwestfalen bis Sachsen. Ab und zu regnet es auch noch ein bisschen. Das lässt aber nach und später lockert es freundlicher auf. Sonst bleibt es meist trocken mit Sonne und Wolken. Dazu maximal 20 bis 29 Grad. Morgen wird es dann richtig heiß mit bis zu 34 Grad. Und im Westen können zum späten Nachmittag kräftige Gewitter aufziehen.

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2: Im Studio Holger Dilk, schönen guten Tag. Die geplante Zuckersteuer soll nicht auf Zero-Getränke ausgeweitet werden. Das hat Finanzminister Klingbeil jetzt klargestellt. Mehr von Tim Britztrup.
3: Auf Instagram schreibt er, dass eine Zuckersteuer auf zuckerfreie Getränke keinen Sinn ergibt. Da mache er nicht mit. Der SPD-Politiker liefert auch gleich eine Erklärung mit, wie es zu der Verwirrung kommen konnte. Demnach ist ein Papier mit dem Arbeitsstand der Debatte durchgesickert. Dabei handelt es sich aber nur um eine Art Ideenaustausch, aber nicht um eine politische Entscheidung. Die vermeintliche Steuer auf Zero-Getränke hatte unter anderem beim Koalitionspartner Union für Aufregung gesorgt.
2: Heute geht die weltgrößte Gaming-Messe richtig los. In Köln ist der Startschuss für die Gamescom gefallen. Fabian Hoffmann.
4: Erstmal sind die Fachleute dran. Ab morgen dürfen sich dann alle das Neueste rund ums Thema Zocken anschauen. Bis Sonntag wird mit rund 350.000 Besuchern gerechnet. Die können sich diesmal bei gleich 1.600 Ausstellern umsehen. Ein neuer Rekord. Gaming spielt im Alltag eine immer größere Rolle. Jeder Dritte zockt laut aktuellem Freizeitmonitor mindestens einmal die Woche. Und da sind Handyspiele noch nicht mal mit eingerechnet.
2: 1,5 Wochen vor der Landtagswahl in Sachsen-Anhalt kommt es heute zum Schlagabtausch zwischen CDU und AfD. Ministerpräsident und CDU-Spitzenkandidat Schulze trifft in einem Fernsehduell auf AfD-Herausforderer Ulrich Siegmund. Die AfD liegt in Umfragen klar vorne und kann möglicherweise sogar alleine regieren. Immer mehr Menschen wollen einen Doktortitel machen. Im vergangenen Jahr waren laut Statistischem Bundesamt über 216.000 Menschen in einem laufenden Promotionsverfahren. Das ist ein Plus von fast 2%. Die meisten Doktoranden gibt es rund um den Fachbereich Medizin. 3,5 Wochen vor dem Start des Oktoberfests in München werden ab heute die Fahrgeschäfte aufgebaut. Dafür wird der Bereich um die Theresienwiese jetzt auch für Fußgänger und Radfahrer gesperrt. Die ersten Aufbauarbeiten sind schon Ende Juni losgegangen, fast 3 Monate vor dem traditionellen Fassanstich.
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5: Mit KI-Support. Viele Wolken gibt es heute Mittag noch. Dazu kann vereinzelt mal Regen dabei sein. Später lockert das wieder auf und oft bleibt es trocken. Richtung Nachmittag und am Abend sind im Westen auch mal Schauer und ein Gewitter drin. An den Alpen genauso. Die Höchstwerte liegen heute zwischen 20 und 29 Grad. Morgen wird es sehr warm bis heiß mit maximal knapp 34 Grad und am späten Nachmittag im Westen erste kräftige Gewitter.

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2: Im Studio Imme Kasten. Schönen guten Tag. Mit einem Signal der Aufbruchsstimmung hat die Bundesregierung ihre Kabinettsklausur beendet. Das zweitägige Treffen stand unter dem Motto Stärkung der Wirtschaft. Heute zum Abschluss ging es um die Wettbewerbsfähigkeit von Handwerk und Start-ups. Bundeskanzler Friedrich Merz.
3: Wir haben große Reformen angepackt. Wir werden sie auch umsetzen und wir werden unser Land in eine gute Zukunft führen. Da sind wir fest entschlossen und wir sind auch geschlossen und ja, auch guter Stimmung. Ohne Arbeit und Wachstum ist alles nichts. Deswegen volle Konzentration auf Wachstum, auf Arbeitsplätze und auf Innovation.
2: Ja, und die Koalition hat unter anderem auch noch über Hitze und Klimaschutz gesprochen. Konkrete Beschlüsse gab es nicht. Die geplante Zuckersteuer soll nicht auf zuckerfreie Zero-Getränke ausgeweitet werden. Das hat Finanzminister Klingbeil jetzt klargestellt. Tim Britztrup mit den Einzelheiten dazu.
4: Auf Instagram schreibt er, dass eine Zuckersteuer auf zuckerfreie Getränke keinen Sinn ergibt. Da mache er nicht mit. Der SPD-Politiker liefert auch gleich eine Erklärung mit, wie es zu der Verwirrung kommen konnte. Demnach ist ein Papier mit dem Arbeitsstand der Debatte durchgesickert. Dabei handelt es sich aber nur um eine Art Ideenaustausch, aber nicht um eine politische Entscheidung. Die vermeintliche Steuer auf Zero-Getränke hatte unter anderem beim Koalitionspartner Union für Aufregung gesorgt.
2: Anderthalb Wochen vor der Landtagswahl in Sachsen-Anhalt kommt es heute zum Schlagabtausch zwischen CDU und AfD. Ministerpräsident und CDU-Spitzenkandidat Schulze trifft in einem Fernsehduell auf AfD-Herausforderer Ulrich Siegmund. Die AfD liegt in Umfragen klar vorne und kann möglicherweise sogar alleine regieren. In Köln ist die weltweit größte Gaming-Messe, die Gamescom, gestartet. Erstmal nur fürs Fachpublikum. Ab morgen ist sie dann für alle geöffnet. In diesem Jahr sind 1600 Aussteller am Start, darunter die großen Spieleentwickler wie Microsoft oder auch Sony.
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5: Mit KI-Support. Viele Wolken gibt es heute Mittag noch. Dazu kann vereinzelt mal Regen dabei sein. Später lockert das wieder auf und oft bleibt es trocken. Richtung Nachmittag und am Abend sind im Westen auch mal Schauer und ein Gewitter drin. An den Alpen genauso. Die Höchstwerte liegen heute zwischen 20 und 29 Grad. Morgen wird es sehr warm bis heiß mit maximal knapp 34 Grad und am späten Nachmittag im Westen erste kräftige Gewitter.

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2: Im Studio Imme Kasten. Schönen guten Tag. Nach viel Aufregung um die Zuckersteuer auf zuckerfreie Getränke kommt jetzt das Dementi von Finanzminister Klingbeil. Auf Instagram schreibt er, dass eine solche Abgabe keinen Sinn mache, das werde nicht kommen. Grund für die Verwirrung ist demnach ein durchgesickertes Arbeitspapier, das aber eher eine Art Ideenaustausch ist, heißt es. Damit könnten auch mal Vorschläge gemacht werden, die am Ende nicht umgesetzt würden. Es handle sich aber nicht um politische Entscheidungen, so Klingbeil. Mit einem Signal der Aufbruchsstimmung hat die Bundesregierung ihre Kabinettsklausur beendet. Das zweitägige Treffen stand unter dem Motto Stärkung der Wirtschaft. Heute zum Abschluss ging es um die Wettbewerbsfähigkeit von Handwerk und Start-ups. Bundeskanzler Friedrich Merz.
3: Wir haben große Reformen angepackt. Wir werden sie auch umsetzen und wir werden unser Land in eine gute Zukunft führen. Da sind wir fest entschlossen und wir sind auch geschlossen und ja, auch guter Stimmung. Ohne Arbeit und Wachstum ist alles nichts. Deswegen volle Konzentration auf Wachstum, auf Arbeitsplätze und auf Innovation.
2: Ja, und die Koalition hat unter anderem auch noch über Hitze und Klimaschutz gesprochen. Konkrete Beschlüsse gab es nicht. Deutschland nimmt immer mehr Geld über die Erbschafts- und Schenkungssteuer ein. Im vergangenen Jahr waren es laut Statistischem Bundesamt 21,4 Milliarden Euro, ein neuer Rekord. Ein Grund dafür ist, dass sich die Steuersätze bei großen Vermögensübertragungen von mehr als 20 Millionen Euro mehr als verdoppelt haben. In Köln ist die weltweit größte Gaming-Messe, die Gamescom, gestartet. Erstmal nur fürs Fachpublikum. Ab morgen ist sie dann für alle geöffnet. In diesem Jahr sind 1600 Aussteller am Start, darunter die großen Spieleentwickler wie Microsoft oder auch Sony.
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4: Mit KI-Support. Sonnig bis wolkig ist es heute Nachmittag und meistens bleibt es trocken. Richtung Sachsen kann ab und zu mal ein bisschen Regen dabei sein, sonst setzt sich die freundliche Mischung durch. Aktuell werden es je nach Ecke so um 23 bis 29 Grad. Morgen wird es deutlich heißer mit maximal knapp 34 Grad. Dazu ziehen im Westen später kräftige Gewitter auf.

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2: Im Studio Imme Kasten. Schönen guten Tag. Im wegweisenden Prozess rund um die Gefahren von Social Media für Kinder und Jugendliche gibt es einen Milliardenvergleich. Darauf haben sich Insta- und Facebook-Konzern Meta und die klagenden US-Bundesstaaten geeinigt. Demnach zahlt Meta umgerechnet bis zu 14 Milliarden Euro. Dazu verpflichtet sich der Konzern, mehr zum Schutz für Kinder und Jugendliche zu tun. Da geht es etwa um tägliche Nutzungsobergrenzen und auch nächtliche Nutzungssperren. Die US-Bundesstaaten hatten Meta vorgeworfen, Kinder und Jugendliche abhängig und damit psychisch krank zu machen. Die geplante Zuckersteuer soll nicht auf zuckerfreie Zero-Getränke ausgeweitet werden. Das hat Finanzminister Klingbeil jetzt klargestellt. Tim Britztrup mit den Einzelheiten dazu.
3: Auf Instagram schreibt er, dass eine Zuckersteuer auf zuckerfreie Getränke keinen Sinn ergibt. Da mache er nicht mit. Der SPD-Politiker liefert auch gleich eine Erklärung mit, wie es zu der Verwirrung kommen konnte. Demnach ist ein Papier mit dem Arbeitsstand der Debatte durchgesickert. Dabei handelt es sich aber nur um eine Art Ideenaustausch, aber nicht um eine politische Entscheidung. Die vermeintliche Steuer auf Zero-Getränke hatte unter anderem beim Koalitionspartner Union für Aufregung gesorgt.
2: In Deutschland fehlen über 1,3 Millionen Wohnungen. Das geht aus dem Baumonitor des Pestel-Instituts hervor. Das wirkt sich nach Ansicht der Forscher auch auf das Wirtschaftswachstum aus. Pestel-Chef Günther sagte, Menschen ziehen nicht zum neuen Arbeitsort, wenn sie dort keine bezahlbare Wohnung finden. Nach einer heftigen Überschwemmung in Nepal werden fast 400 Urlauber vermisst. Der Großteil sind Touristen aus dem Ausland, die meisten kommen aus Indien. Auf Videoaufnahmen ist zu sehen, wie Wassermassen ganze Häuser mitreißen. An der Grenze zu China gab es außerdem einen Erdrutsch.
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4: Mit KI-Support. Sonnig bis wolkig ist es heute Nachmittag und meistens bleibt es trocken. Richtung Sachsen kann ab und zu mal ein bisschen Regen dabei sein, sonst setzt sich die freundliche Mischung durch. Aktuell werden es je nach Ecke so um 23 bis 29 Grad. Morgen wird es deutlich heißer mit maximal knapp 34 Grad. Dazu ziehen im Westen später kräftige Gewitter auf.

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2: Im Studio Imme Kasten. Schönen guten Tag. Im wegweisenden Prozess rund um die Gefahren von Social Media für Kinder und Jugendliche gibt es einen Milliardenvergleich. Darauf haben sich Insta- und Facebook-Konzern Meta und die klagenden US-Bundesstaaten geeinigt. Demnach zahlt Meta umgerechnet bis zu 14 Milliarden Euro. Dazu verpflichtet sich der Konzern, mehr zum Schutz für Kinder und Jugendliche zu tun. Da geht es etwa um tägliche Nutzungsobergrenzen und auch nächtliche Nutzungssperren. Die US-Bundesstaaten hatten Meta vorgeworfen, Kinder und Jugendliche abhängig und damit psychisch krank zu machen. Mit einem Signal der Aufbruchsstimmung hat die Bundesregierung ihre Kabinettsklausur beendet. Das zweitägige Treffen stand unter dem Motto Stärkung der Wirtschaft. Heute zum Abschluss ging es um die Wettbewerbsfähigkeit von Handwerk und Start-ups. Bundeskanzler Friedrich Merz.
3: Wir haben große Reformen angepackt. Wir werden sie auch umsetzen und wir werden unser Land in eine gute Zukunft führen. Da sind wir fest entschlossen und wir sind auch geschlossen und ja, auch guter Stimmung. Ohne Arbeit und Wachstum ist alles nichts. Deswegen volle Konzentration auf Wachstum, auf Arbeitsplätze und auf Innovation.
2: Ja, und die Koalition hat unter anderem auch noch über Hitze und Klimaschutz gesprochen. Konkrete Beschlüsse gab es nicht. In Deutschland fehlen über 1,3 Millionen Wohnungen. Das geht aus dem Baumonitor des Pestel-Instituts hervor. Das wirkt sich nach Ansicht der Forscher auch auf das Wirtschaftswachstum aus. Pestel-Chef Günther sagte, Menschen ziehen nicht zum neuen Arbeitsort, wenn sie dort keine bezahlbare Wohnung finden. In Köln startet heute die weltgrößte Computerspielmesse Gamescom. Erstmal nur für Fachleute, ab morgen können dann alle hin. Finanzminister Klingbeil hat der deutschen Computerspielbranche weitere Unterstützung zugesichert. Im Kölner Stadtanzeiger spricht er von 120 Millionen Euro in diesem und im nächsten Jahr.
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4: Mit KI-Support. Sonne und Wolken gibt's am späten Nachmittag in vielen Ecken, meistens bleibt's trocken, nur an den Alpen kann ab und zu noch ein Schauer dabei sein. Dazu liegen die Temperaturen gerade zwischen 20 und 29 Grad. Morgen wird's deutlich wärmer mit maximal 31 Grad, dazu mehr Wolken und immer mal wieder Regen.

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3: Im Studio Immekasten. Schönen guten Abend. In den USA ist der Prozess rund um Social-Media-Sucht mit einem Milliardenvergleich zu Ende gegangen. Meta zahlt umgerechnet bis zu 14 Milliarden Euro. Darauf hat sich der Insta- und Facebook-Konzern mit den klagenden US-Bundesstaaten geeinigt. Fabian Hoffmann dazu.
4: Gleichzeitig stimmt Meta zu, mehr zum Schutz von Kindern und Jugendlichen zu tun, etwa mit Zeitlimits. Fast 30 US-Bundesstaaten hatten den Konzern verklagt und ihm vorgeworfen, junge Nutzer abhängig und damit psychisch krank zu machen. Die 14 Milliarden sind natürlich eine Riesensumme, damit kommt Meta aber noch vergleichsweise günstig weg. Die Bundesstaaten hatten 170 Milliarden verlangt. Mit dem Vergleich endet der Prozess und auch Meta-Chef Mark Zuckerberg muss nicht mehr aussagen.
3: Nach viel Aufregung um die Zuckersteuer auf zuckerfreie Getränke kommt jetzt das Dementi von Finanzminister Klingbeil. Auf Instagram schreibt er, dass eine solche Abgabe keinen Sinn mache, das werde nicht kommen. Grund für die Verwirrung ist demnach ein durchgesickertes Arbeitspapier, das aber eher eine Art Ideenaustausch ist, heißt es. Damit könnten auch mal

0: Vorschläge gemacht werden, die am Ende nicht umgesetzt würden. Es handle sich aber nicht um politische Entscheidungen, so Klingbeil. Die Bundesregierung hat sich bei ihrer Kabinettsklausur ausführlich mit der wirtschaftlichen Lage beschäftigt. Konkrete Beschlüsse gab es nicht, die sollen aber in den kommenden Wochen folgen. So will das Kabinett nächste Woche die Reform der Einkommenssteuer beschließen. Nach einer heftigen Überschwemmung in Nepal werden fast 400 Urlauber vermisst. Der Großteil sind Touristen aus dem Ausland, die meisten kommen aus Indien. Auf Videoaufnahmen ist zu sehen, wie Wassermassen ganze Häuser mitreißen. An der Grenze zu China gab es außerdem einen Erdrutsch.
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2: Mit KI-Support. Viele Wolken gibt es heute Abend noch. Dazu kann vereinzelt Regen dabei sein, der aber eher nachlässt und dann lockert es hier und da auf. In der Nacht bleibt es meist trocken, die Tiefstwerte liegen zwischen 18 und 11 Grad. Morgen wird es oft wolkig und stellenweise zieht wieder ein Schauer durch, maximal sind bis zu 29 Grad drin.

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2: Und damit hallo und herzlich willkommen zur 33. Ausgabe von C60 mit Musik, die früher wirklich im Radio lief. Im April des Jahres 1979, da habe ich die Musiktitel auf unserem heutigen Band aus dem Radio mitgeschnitten, vermutlich mal wieder aus dem Vormittagsmagazin des NDR, aber heute habe ich keine besonderen Erinnerungen mehr an die Sendungen und auch nicht daran, wer diesen Titel hier damals gespielt hat.

Yannis Markopoulos heißt dieser Herr, Sänger und Komponist ist er und er wurde auf Kreta geboren. 1977 schrieb er die Musik zu der achteiligen BBC-Fernsehserie Who Pays the Ferryman und Anfang 1978 erreichte er mit der Aufnahme des Titelsongs die Nummer 11 in den Singlecharts in England. Ob die Serie damals auch im deutschen Fernsehen zu sehen war, weiß ich nicht. Ich habe zumindest keinen deutschen Sendetitel in Erfahrung bringen können. 1979 erschien mit der Rock'n'Roll Revival Show das vierte Album von Rudolf Rock und den Schockern. Und dieser Titel hier wurde damals daraus als Single ausgekoppelt. Es geht um Dieter.

0: Ein Instrumentaltitel aus Kanada, der laut Coveraufdruck in den dortigen Charts die Nummer 1 erreichte. Bei uns kam der Titel im April des Jahres 1979 in die Charts und erreichte später die Nummer 12. Das war Frank Mills und der Music Box Dancer, von dem auch eine Vokalversion von Marion Merz erschien. Elke Best kam aus Duisburg und hatte Mitte der 70er Jahre immerhin 2 Verkaufshits in Deutschland. Diese Platte erschien im Januar 1979, war aber leider kein Hit. Es ist die deutsche Version von Last Time I Saw Her, geschrieben von Michael Messer und Pam Sawyer. Der Titel wurde als Last Time I Saw Him offenbar im Original 1973 von Diana Ross aufgenommen und lief im April 1979 in dieser deutschen Version im Radio. Hier ist Elke Best und Du bist der Größte.
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Wir hörten von diesem Titel in dieser Reihe bereits die deutsche Version von Cindy und Bert. Dies hier war das Original von Frankie Miller aus Glasgow in Schottland. Anfang 1979 erreichte er damit in den deutschen Singlecharts die Nummer 5. Das war der Hit Darling. Und jetzt der erste Hit bei uns für Jürgen Drews. Der erreichte 1972 die Nummer 37 und da heißt, dieser Tag hat so vieles verändert.

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Ray Stevens aus Clarksdale in Georgia war der Mensch hinter dieser Aufnahme, veröffentlicht im Jahre 1976. Das waren Hen House 5 Plus 2 und In the Mood. Und der Titel erreichte die Nummer 40 in den Singlecharts in Amerika. Und jetzt eine selten gehörte Version von Spanish Eyes.

Bert Kempfert hat den Titel geschrieben, Freddy hat ihn aufgenommen, aber den Welthit damit hatte Al Martino. Das war 1967 sein größter Hit bei uns. Diese Fassung entstand im Dezember 1973 für das Album Good Times von Elvis Presley und lief im Frühjahr 79 im Radio. Das war seine Version von Spanish Eyes. 1974 erschien auch die nächste Platte, die befand sich für 10 Wochen auf der Nummer 1 in den deutschen Singlecharts. Der größte Hit für George McRae und der heißt Rock Your Baby.

Einmal mehr Gudrun Kramer aus Oldenburg in diesem Programm, diesmal mit ihrem zweiten Verkaufsset aus Deutschland. Der Titel erreichte im Jahre 1976 die Nummer 48 und er heißt Hier ist das Leben, geschrieben von Joachim Haider und Christian Heilburg. Das war Sue Kramer. Olivia Newton-John hatte insgesamt 22 Hits bei uns in den diversen deutschen Singlecharts. Dieser gehörte nicht dazu, der erreichte aber im Jahre 1977 die Nummer 1 in den Easy-Listening-Charts in Amerika. Es geht um Sam.

Ein Nummer 1 Hit in Amerika und Kanada im Jahre 1974 für das Love Unlimited Orchestra, die Begleitband von Barry White, der den Titel auch geschrieben und produziert hat. Das war Love's Theme, das war das Thema der Liebe. Howard Carpendale gewann im Jahre 1970 den deutschen Schlagerwettbewerb in Mainz mit dem Titel, der sein erster Top-Ten-Hit bei uns wurde. Es geht um das schöne Mädchen von Seite 1.

Zweimal Filmmusik auf meiner alten Kassette. Zunächst der Titel, den wir gerade hörten, nämlich die Musik aus dem Film Morgens um sieben ist die Welt noch in Ordnung von James Last aus dem Jahr 1968. Und jetzt die berühmte Musik aus dem Film Spiel mir das Lied vom Tod von Ennio Morricone aus demselben Jahr.

Bob Dylan hat diesen Titel geschrieben. Diese Aufnahme stammt aus dem Jahre 1966 von der Gruppe Them und war 1974 in dem Fernsehfilm Die Rocker zu hören, wurde wieder veröffentlicht und erreichte die Nummer 13 in den deutschen Singlecharts. Das war der Titel It's All Over Now, Baby Blue. So und zum Schluss noch die deutsche Fassung von Guy Mardels Na Vous Jamais.

Im Jahre 1965 erreichte Guy Mardell beim Eurovision Song Contest mit diesem Titel den dritten Platz. Diese deutsche Version kam von der Grand Prix-erfahrenen Holländerin Corrie Brocken und war 1965 ihr letzter Hit bei uns. So ist die Liebe, Mon Ami, erreichte die Nummer 32. Tja, und das war's dann für die 33. Ausgabe von C60. Die nächste Ausgabe folgt in einer Woche. Und bis dahin sage ich Tschüss.

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2: Und damit hallo und herzlich willkommen zur 33. Ausgabe von C60 mit Musik, die früher wirklich im Radio lief. Im April des Jahres 1979, da habe ich die Musiktitel auf unserem heutigen Band aus dem Radio mitgeschnitten, vermutlich mal wieder aus dem Vormittagsmagazin des NDR, aber heute habe ich keine besonderen Erinnerungen mehr an die Sendungen und auch nicht daran, wer diesen Titel hier damals gespielt hat.

Yannis Markopoulos heißt dieser Herr, Sänger und Komponist ist er und er wurde auf Kreta geboren. 1977 schrieb er die Musik zu der achteiligen BBC-Fernsehserie Who Pays the Ferryman und Anfang 1978 erreichte er mit der Aufnahme des Titelsongs die Nummer 11 in den Singlecharts in England. Ob die Serie damals auch im deutschen Fernsehen zu sehen war, weiß ich nicht. Ich habe zumindest keinen deutschen Sendetitel in Erfahrung bringen können. 1979 erschien mit der Rock'n'Roll Revival Show das vierte Album von Rudolf Rock und den Schockern. Und dieser Titel hier wurde damals daraus als Single ausgekoppelt. Es geht um Dieter.

0: Ein Instrumentaltitel aus Kanada, der laut Coveraufdruck in den dortigen Charts die Nummer 1 erreichte. Bei uns kam der Titel im April des Jahres 1979 in die Charts und erreichte später die Nummer 12. Das war Frank Mills und der Music Box Dancer, von dem auch eine Vokalversion von Marion Merz erschien. Elke Best kam aus Duisburg und hatte Mitte der 70er Jahre immerhin 2 Verkaufshits in Deutschland. Diese Platte erschien im Januar 1979, war aber leider kein Hit. Es ist die deutsche Version von Last Time I Saw Her, geschrieben von Michael Messer und Pam Sawyer. Der Titel wurde als Last Time I Saw Him offenbar im Original 1973 von Diana Ross aufgenommen und lief im April 1979 in dieser deutschen Version im Radio. Hier ist Elke Best und Du bist der Größte.
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Wir hörten von diesem Titel in dieser Reihe bereits die deutsche Version von Cindy und Bert. Dies hier war das Original von Frankie Miller aus Glasgow in Schottland. Anfang 1979 erreichte er damit in den deutschen Singlecharts die Nummer 5. Das war der Hit Darling. Und jetzt der erste Hit bei uns für Jürgen Drews. Der erreichte 1972 die Nummer 37 und da heißt, dieser Tag hat so vieles verändert.

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Ray Stevens aus Clarksdale in Georgia war der Mensch hinter dieser Aufnahme, veröffentlicht im Jahre 1976. Das waren Hen House 5 Plus 2 und In the Mood. Und der Titel erreichte die Nummer 40 in den Singlecharts in Amerika. Und jetzt eine selten gehörte Version von Spanish Eyes.

Einmal mehr Gudrun Kramer aus Oldenburg in diesem Programm, diesmal mit ihrem zweiten Verkaufshit aus Deutschland. Der Titel erreichte im Jahre 1976 die Nummer 48 und er heißt Hier ist das Leben, geschrieben von Joachim Haider und Christian Heilburg. Das war Sue Kramer. Olivia Newton-John hatte insgesamt 22 Hits bei uns in den diversen deutschen Singlecharts. Dieser gehörte nicht dazu, der erreichte aber im Jahre 1977 die Nummer 1 in den Easy Listening Charts in Amerika. Es geht um Sam.

Ein Nummer 1-Hit in Amerika und Kanada im Jahre 1974 für das Love Unlimited Orchestra, die Begleitband von Barry White, der den Titel auch geschrieben und produziert hat. Das war Love's Theme, das war das Thema der Liebe. Howard Carpendale gewann im Jahre 1970 den deutschen Schlagerwettbewerb in Mainz mit dem Titel, der sein erster Top-Ten-Hit bei uns wurde. Es geht um das schöne Mädchen von Seite 1.

zweimal Filmmusik auf meiner alten Kassette. Zunächst der Titel, den wir gerade hörten, nämlich die Musik aus dem Film Morgens um sieben ist die Welt noch in Ordnung von James Last aus dem Jahre 1968. Und jetzt die berühmte Musik aus dem Film Spiel mir das Lied vom Tod von Ennio Morricone aus demselben Jahr.

Bob Dylan hat diesen Titel geschrieben. Diese Aufnahme stammt aus dem Jahre 1966 von der Gruppe Them und war 1974 in dem Fernsehfilm Die Rocker zu hören, wurde wieder veröffentlicht und erreichte die Nummer 13 in den deutschen Singlecharts. Das war der Titel It's All Over Now, Baby Blue. So und zum Schluss noch die deutsche Fassung von Guy Mardels Na Vous Jamais.

Im Jahre 1965 erreichte Guy Mardell beim Eurovision Song Contest mit diesem Titel den dritten Platz. Diese deutsche Version kam von der Grand Prix-erfahrenen Holländerin Corrie Brocken und war 1965 ihr letzter Hit bei uns. So ist die Liebe, Mon Ami, erreichte die Nummer 32. Tja, und das war's dann für die 33. Ausgabe von C60. Die nächste Ausgabe folgt in einer Woche. Und bis dahin sage ich Tschüss.

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